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Nimm die großen Herausforderungen des Tages mit einem Lächeln an und du wirst staunen, wie viel Veränderung alleine ein Lächeln bewirken kann. Freude ist die stärkste Waffe gegen das Böse, auch wenn wir kämpfen müssen. Wenn wir in den Herausforderungen Gott erkennen können, dann haben wir schon gewonnen. In Römer 11,36 sagt Gott über sich: Denn alles kommt von ihm, alles lebt durch ihn, alles vollendet sich in ihm. Ihm gebühren Lob und Ehre in alle Ewigkeit. Amen. Wir dürfen uns über Herausforderungen freuen, weil wir wissen dürfen, Gott traut sie uns zu. Er wünscht sich, dass wir ihn in den Situationen besser kennenlernen und dass wir sie mit offenem Herzen annehmen. Gott kennt uns durch und durch und weiß, was er uns für Aufgaben in unserem Leben geben kann. Also, nimm die großen Herausforderungen des Tages mit einem Lächeln an.

Wir schauen gemeinsam in das Buch der Bücher, die Bibel. Es ist das meistverkaufte Buch weltweit. Jesus spricht, wer aber von dem Wasser trinkt, das ich ihm geben werde, der wird niemals mehr Durst haben. Das Wasser, das ich ihm gebe, wird in ihm zu einer nie versiegenden Quelle, die unaufhörlich bis ins ewige Leben fließt. Das steht in der Bibel im Johannesevangelium. Jesus begegnet einer Frau an einem Brunnen und bittet sie um etwas Wasser. Zwischen den beiden entsteht ein Gespräch, bei dem Jesus diese Worte spricht. Er nutzt das Wasser als Bild für das Leben, das nur Jesus den Menschen geben kann. Alle Menschen kennen Durst im Leben und jeder versucht, diesen Durst auch zu stillen. Manche Menschen versuchen es mit Geld, Erfolg oder auch mit Liebe. Doch dadurch kann der Lebensdurst nicht dauerhaft gestillt werden. Nur Jesus bietet Wasser, das den Durst endgültig stillt. Glaubst du an Jesus? Er möchte dir auf jeden Fall Leben im Überfluss schenken.

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Nimm deine Vergebung endlich an. Deborah, ich lese jeden Tag deine E-Mails und bewundere es, dass du es schaffst, das auch so zu leben. In der Theorie weiß ich es ja alles, doch ich versage bei der Umsetzung. Ganz unerwartet sprach mich eine Frau auf einer Hochzeit an und ich war beeindruckt, wie viele der Wunder-E-Mails sie auswendig zitieren konnte. Doch eben, es gibt diesen großen Unterschied zwischen dem Hören bzw. dem Lesen und dem Handeln. Wie ich das schaffe? Naja, zuallererst musst du wissen, dass ich es oft eben auch nicht schaffe. Auch ich stolpere und falle immer wieder. Auch ich denke oft, Mensch, Deborah, du wusstest es doch eigentlich. Und ganz ehrlich, diese Momente können mich ganz schön runterziehen, obwohl ich Gott gleich um Vergebung bitte. Doch es fühlt sich oft an, als wäre das nicht genug. Und so bleibe ich traurig, weil ich weiter über mein Versagen nachdenke. Es ist sehr wichtig, Fehler und Versagen ans Tageslicht zu bringen und Gott um Vergebung zu bitten. Und weißt du, was Gott darüber sagt? So mache ich es mit allen, die ich liebe. Ich decke auf, was bei ihnen verkehrt ist und weise sie zurecht. Offenbarung 3,19. Hörst du das? So mache ich es mit allen, die ich liebe. Dieses schlechte Gewissen, diese Schuldgefühle, die kommen auf, weil Gott dich liebt. Der Vers geht weiter. Wer meine Stimme hört und mir öffnet, was so viel bedeutet, wie wenn du auf dieses schlechte Gewissen reagierst und mich um Vergebung bittest, zu dem werde ich hingehen und wir werden miteinander essen. Ich mit ihm und er mit mir. Offenbarung 3,20. Wenn du nur um Vergebung bittest, dann will er dir nicht nur vergeben, er will mit dir essen. Und Essen ist etwas Schönes, etwas, das Freude macht. Gott möchte, dass du wieder glücklich bist und nicht weiter über dein Versagen nachdenkst. Das ist der Weg zur Freude. Glücklich wird, wer um Vergebung bittet und diese dann auch bewusst annimmt. Danke für dich.

Wir alle haben die Möglichkeit, ein Segen für andere zu sein. Manchmal sind es große Taten, oft aber auch gerade die kleinen Gesten. Ein aufmunterndes Wort zum Beispiel, eine helfende Hand, ein offenes Ohr. Lasst uns heute bewusst darauf achten, wo wir ein Licht für jemand anderen sein können. Denn wenn wir geben, empfangen wir oft sogar viel mehr zurück. Eine wunderbare Möglichkeit, Gottes Liebe weiterzugeben.

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Wir sollten ein Schiff nicht nur mit einem Anker befestigen, noch unser Leben an nur eine Hoffnung binden. Dieser Rat kommt von dem griechischen Philosophen Epiktet. Ich kenne das Gefühl nur allzu gut, wenn man all seine Hoffnung in etwas setzt, nur um zu erleben, dass es dann anders kommt, als man sich gewünscht hat. Das ist echt Mist. Darum finde ich den Rat eigentlich gar nicht so schlecht. Wir sollten uns niemals denken, ich werde nur glücklich werden, wenn das und das oder wenn dies und jenes passiert, geht für mich die Welt unter. Dann hängt unser Leben nämlich nicht nur wie ein Schiff an einem Anker, sondern wie an einem sehr dünnen Faden. Keine große Sicherheit also. Wir können für alles beten, wir können uns alles wünschen und wir sollten immer das Beste hoffen in jeder Situation. Wie Gott aber letztendlich in jedem einzelnen Fall entscheidet, sollten wir schon ihm überlassen. Wenn man sich nämlich so sehr auf ein gewisses Ausgehen einer Situation verkrampft, kann es auch mal schnell sein, dass man seinen Glauben verliert oder auch auf Gott sauer wird, wenn es dann doch anders kommt. Wenn er so gut ist, warum tut er dann das und das? Naja, er tut das, weil er Gott ist, weil er Dinge weiß, die wir niemals verstehen können und vielleicht in diesem Leben auch nicht erfahren werden. Die Bibel hat einen anderen Vorschlag, worin wir unsere Hoffnung setzen sollten. In Epheser heißt es, es gibt eine Hoffnung, die euch gegeben wurde, als Gottes Ruf an euch ausging. Ein Herr, ein Glaube, eine Taufe, ein Gott und Vater von uns allen, der über alle regiert, durch alle wirkt und in allen lebt. Der Rat von Epiktet ist also doch nicht ganz richtig. Die Bibel sagt uns nämlich, dass wir uns sehr wohl an eine Hoffnung halten sollen. Nicht in Dinge, Menschen oder Umstände, nein. Die eine Hoffnung, dass Gott Gott ist, der alles in seiner Hand hält und für uns das Beste will. Unser Input: Put all your hope in God alone.

Wir schauen gemeinsam in das Buch der Bücher, die Bibel. Es ist das meistverkaufte Buch weltweit. Betet auch für mich, damit Gott mir zur rechten Zeit das rechte Wort gibt und ich überall das Geheimnis der rettenden Botschaft frei und offen verkünden kann. Auch hier im Gefängnis will ich das tun. Betet darum, dass ich auch in Zukunft diese Aufgabe mutig erfülle, so wie Gott sie mir aufgetragen hat. Das steht in der Bibel im Epheserbrief. Diese Worte stammen von Paulus. Zu der Zeit, als er diese Worte aufschrieb, saß er in Rom im Gefängnis. Er war bereits über 2 Jahre in Gefangenschaft. In seinem Brief an die Christen in Ephesus bittet er sie darum, für ihn zu beten. Paulus bittet aber nicht um Gebet für seine eigene Freilassung, sondern darum, dass er an diesem Ort, an dem er gerade ist, Gelegenheit und Mut hat, von Jesus zu erzählen. Für Paulus war klar, dass es wichtiger ist, dass die Menschen in seinem Umfeld die gute Botschaft von Jesus hören, als dass er selbst aus dem Gefängnis freikommt. Welche Priorität hat es für dich, anderen Menschen von Jesus zu erzählen?

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1: Schmutzige Wäsche waschen. Zu Beginn des vergangenen Jahres war Stefanies Waschmaschine defekt. Leider dauerte es 3 Wochen, bis das passende Ersatzteil geliefert, eingebaut und die Maschine wieder funktionstüchtig war. In dieser Zeit sammelte sich eine große Menge schmutziger Wäsche an. Zu Beginn war es noch einfach, diese in dem dafür vorgesehenen Behälter zu sammeln. Rein und Deckel zu. Nach einer Woche ging der Deckel schon nicht mehr zu. Und nach einer weiteren Woche stapelte Stefanies Familie die Wäsche möglichst ausgewogen und entsprechend vorsichtig. Doch eines Morgens passierte es. Stefanie legte ein paar Socken auf ihren Wäscheberg und das ganze Konstrukt fiel in sich zusammen. So konnte es nicht weitergehen. Stefanie rief ihre Schwägerin und fragte, ob sie bei ihr Wäsche waschen könne. »Kein Problem. Warum hast du nicht schon eher gefragt?« war ihre Antwort. Das ist eine gute Frage. Geht es uns im Leben nicht auch so? Wir stapeln eine Menge schmutziger Wäsche. Fiese Gedanken, böse Taten, übles Reden und so weiter. In der Bibel werden diese Dinge als Sünde bezeichnet. Das Problem mit der Sünde ist, dass wir uns nicht selbst von ihr befreien können, sie einfach in der Waschmaschine waschen können. Leider ist uns das oft nicht bewusst und wir denken, dass wir es selbst schaffen. Doch egal, wie sehr wir uns mühen und wie viel Disziplin wir auch aufbringen, wir brauchen Hilfe. Glücklicherweise gibt es einen, der uns helfen kann. Gott. Nicht allein, dass Gott uns helfen kann, er möchte das auch gern für uns tun. In seinem Sohn Jesus Christus lädt er uns ein, zu ihm zu kommen und echte Ruhe zu finden. Dieses Wissen um Gottes Hilfsangebot sollte uns motivieren, es lieber früher als später in Anspruch zu nehmen.

Nimm die großen Herausforderungen des heutigen Tages mit einem Lächeln an und du wirst staunend erkennen, wie viel Veränderung alleine ein Lächeln bewirken kann. Freude, habe ich gemerkt, ist die größte Waffe gegen den Satan. Auch wenn ich kämpfen muss, wenn ich in den Herausforderungen etwas Positives sehen kann, dann habe ich schon gewonnen. In Römer 11,36 sagt Gott über sich: Er ist es, von dem alles kommt, durch den alles besteht und in dem alles sein Ziel hat. Ich freue mich über Herausforderungen, weil ich weiß, Gott traut sie mir zu. Er wünscht sich, dass ich in den Situationen etwas lerne und dass ich sie mit offenem Herzen annehme. Und ich denke, so geht Gott auch mit dir um. Er kennt dich durch und durch und weiß, was er dir für Aufgaben für dein Leben geben kann. Also, nimm die großen Herausforderungen des Tages mit einem Lächeln an.

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Hörvermögen. Mit Unterstützung erlernte sie sich verständlich zu machen und wurde Schriftstellerin. Sie war der Meinung, die besten und schönsten Dinge im Leben kann man weder sehen noch hören. Man muss sie mit dem Herzen spüren. Das Zitat hat mich nachdenklich gemacht. Es gibt viele schöne Augenblicke, an die ich mich erinnere. Ein Sonnenaufgang, ein Strandspaziergang oder gemeinsame Zeit mit Freunden. Wenn ich daran denke, taucht im Gedächtnis zuerst ein Bild auf. Genau fassen kann ich es aber nicht. Ich könnte weder die Farbschattierungen des Himmels detailliert benennen, noch genau nachempfinden, wie sich der warme Sand zwischen den Zehen angefühlt hat. Äußere Eindrücke verblassen mit der Zeit, auch wenn wir sie noch so gerne festhalten wollen. Das Gefühl aber bleibt in seiner unmittelbaren Fülle. Wenn wir mit unserem Herzen dabei sind, können wir uns auch Jahre später noch immer hineinfallen lassen. Wir tragen verschiedenste Eindrücke in unserem Herzen und sobald uns etwas daran erinnert, entfalten sie sich in allen Facetten und werden lebendig. Gefühle können wir über Jahre hinweg in uns tragen. Der Zugang zu unserem Herzen ist etwas enorm Wichtiges. Nicht nur, weil wir Erlebnisse darin gespeichert haben, sondern auch, weil Gott unsere offenen Herzen dazu verwendet, Großes hineinzulegen. In Klagelieder 3,41 steht: Ihm wollen wir unsere Herzen öffnen, zu ihm, der im Himmel wohnt, die Hände erheben und beten. Wenn wir uns trauen, unsere Herzen zu öffnen, spüren wir das Verlangen nach Gottes Nähe. Er will diese Sehnsucht stillen und seinen Geist in uns hineinlegen. Dieses Geschenk ist wertvoller als jede andere Erfahrung, die wir in unserem Leben erleben können. Unser Input: Open your heart to God.

Wir schauen gemeinsam in das Buch der Bücher, die Bibel. Es ist das meistverkaufte Buch weltweit. Jetzt schauen wir in den ersten Korintherbrief, Kapitel 10. Ob ihr esst oder trinkt oder was immer ihr sonst tut, alles soll zur Ehre Gottes geschehen. Und was treibt dich im Alltag an?

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Nimm deine Vergebung endlich an. Deborah, ich lese jeden Tag deine E-Mails und bewundere es, dass du es schaffst, das auch so zu leben. In der Theorie weiß ich es ja alles, doch ich versage bei der Umsetzung. Ganz unerwartet sprach mich eine Frau auf einer Hochzeit an und ich war beeindruckt, wie viele der Wunder-E-Mails sie auswendig zitieren konnte. Doch eben, es gibt diesen großen Unterschied zwischen dem Hören bzw. dem Lesen und dem Handeln. Wie ich das schaffe? Naja, zuallererst musst du wissen, dass ich es oft eben auch nicht schaffe. Auch ich stolpere und falle immer wieder. Auch ich denke oft, Mensch, Deborah, du wusstest es doch eigentlich. Und ganz ehrlich, diese Momente können mich ganz schön runterziehen, obwohl ich Gott gleich um Vergebung bitte. Doch es fühlt sich oft an, als wäre das nicht genug. Und so bleibe ich traurig, weil ich weiter über mein Versagen nachdenke. Es ist sehr wichtig, Fehler und Versagen ans Tageslicht zu bringen und Gott um Vergebung zu bitten. Und weißt du, was Gott darüber sagt? So mache ich es mit allen, die ich liebe. Ich decke auf, was bei ihnen verkehrt ist und weise sie zurecht. Offenbarung 3,19. Hörst du das? So mache ich es mit allen, die ich liebe. Dieses schlechte Gewissen, diese Schuldgefühle, die kommen auf, weil Gott dich liebt. Der Vers geht weiter. Wer meine Stimme hört und mir öffnet, was so viel bedeutet, wie wenn du auf dieses schlechte Gewissen reagierst und mich um Vergebung bittest, zu dem werde ich hingehen und wir werden miteinander essen. Ich mit ihm und er mit mir. Offenbarung 3,20. Wenn du nur um Vergebung bittest, dann will er dir nicht nur vergeben, er will mit dir essen. Und Essen ist etwas Schönes, etwas, das Freude macht. Gott möchte, dass du wieder glücklich bist und nicht weiter über dein Versagen nachdenkst. Das ist der Weg zur Freude. Glücklich wird, wer um Vergebung bittet und diese dann auch bewusst annimmt. Danke für dich.

Sätze "Ich hab Angst" mit "Ich kann's". Kennst du das auch? Du liegst im Bett, der Wecker klingelt und du bist wie gelähmt, weil dir die Aufgaben des Tages einfach zu groß erscheinen. Sind wir uns ehrlich, wir haben alle mal solche Tage, an denen wir einfach nicht wissen, wie wir sie bewältigen sollen. Und es gibt eine Lösung dafür. Wir sind Kinder Gottes, wir haben seinen Geist und Gott hat keine Angst. Johannes schreibt in seinem Evangelium in Johannes 4,18, "Furcht ist nicht in der Liebe, sondern die vollkommene Liebe treibt die Furcht aus." Gott, die vollkommene Liebe, treibt alle Furcht aus. Wenn wir in seiner Liebe sind, dann können wir. Wenn du dich heute fürchtest vor dem nächsten Schritt, dann denke an diese Verheißung, an das Versprechen von Gott und sag: "Ich kann's."

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Marla Gibbs ist eine US-amerikanische Schauspielerin und Fernsehproduzentin. Sie hat in ihrer langen Laufbahn bereits 7 Auszeichnungen der NAACP, der National Association for the Advancement of Colored People, gewonnen. Sie sagte einmal, es gibt immer etwas, über das man sich beschweren kann. Da sind wir alle gleich. Die Dinge könnten immer besser sein, aber sie könnten ja auch viel schlimmer sein. Kennt ihr diese Szenen in Filmen, wo alles schief geht und irgendwer sagt dann, schlimmer kann's nicht mehr werden und dann beginnt's zu regnen oder so? Haha, die habe ich immer sehr blöd gefunden. Aber leider ist's im Leben manchmal wirklich so. Irgendwie rennt manchmal nicht alles rund. Man sperrt sich aus der eigenen Wohnung aus im Bademantel, vergisst die Einkaufstasche im Supermarkt oder steigt in den falschen Bus. It happens. Da hat man keine Wahl. Was man aber sehr wohl wählen kann, ist, wie man darauf reagiert. Oft können solche Situationen auch echt zu witzigen Momenten führen und man kann mal herzhaft über sich selber lachen. Man kann aber auch gerne verbittert werden, sich richtig ärgern und auch noch den anderen den Tag verderben. Ganz wie man eben mag. So wie Marla es gesagt hat, natürlich könnte manchmal alles besser sein, aber das Schicksal herausfordern mit dem bekannten Fernsehsatz in solchen Situationen sollte man dann auch nicht. Wer weiß, was sich das noch alles einfallen lässt. Ich bin mir ganz sicher, dass Gott uns jeden Tag vor hunderten Dingen bewahrt, die uns hätten ärgern können. In Psalm 121,5 heißt es, der Herr behütet dich, der Herr ist dein Schatten über deiner rechten Hand. Da stelle ich mir so richtig vor, wie Gott einfach immer mitgeht und auch immer wieder eingreift, ohne dass wir es groß merken oder ihm Beachtung schenken. Vielleicht sollten wir ihm lieber danken für alles, das gut gelaufen ist. Dass wir es aus dem Bett geschafft haben, dass wir die Schlüssel mitgenommen haben, dass wir gesund sind, zu essen haben und eine Million anderer Dinge, für die wir dankbar sein können. Wenn man den Blick auf das lenkt, was gut ist, kann man wirklich über Kleinigkeiten lachen, die schiefrennen. Unser Input: Look at what's going right.

Wir schauen gemeinsam in das Buch der Bücher, die Bibel. Es ist das meistverkaufte Buch weltweit. Herr, alles, was du erschaffen hast, lobt dich und die Menschen, die dir treu sind, preisen dich. Das steht in der Bibel im Buch der Psalmen in Kapitel 145. Dieser Psalm ist ein Lied von König David über Gottes Treue und Gottes Güte. David betont, dass sowohl die Menschen als auch die ganze Schöpfung Gott lobt. Gott zu loben bedeutet nicht nur ihm einmal Danke zu sagen, sondern es ist eine Haltung, die deinen ganzen Alltag prägen kann. Nimm dir doch jetzt einmal kurz Zeit und überleg, wofür du gerade jetzt dankbar sein kannst. Und dann danke Gott dafür.

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0: Fasten, die Kraft des Verzichts. Was kann mir beim Fasten helfen? Fragen wir doch Irene.
1: Da gibt es natürlich verschiedene Punkte. Ich glaube, das erste ist einmal, ich muss mir komplett klar machen und vielleicht am besten auch aufschreiben, was ist der Bonus vom Fasten? Wozu will ich fasten? Also ich schreibe mir mal die ganzen positiven Dinge auf. Zum Beispiel, okay, mehr Zeit mit Gott verbringen oder mehr Freiheitsgefühl, mehr Selbstkontrolle oder mehr Zeit zum Bibellesen. Wenn ich vielleicht weniger Fernsehe, dann habe ich mehr Zeit zum Bibellesen. Also ich schreibe mir mal auf einen Zettel die ganzen positiven Punkte auf, die wichtig sind und die mir weiterhelfen, wenn ich faste, also die Vorteile. Und dann kann ich natürlich ganz bewusst beten dafür. Aus meiner eigenen Erfahrung kann ich nur sagen, es ist ein wunderbarer Schritt, wenn man sich wirklich bewusst dafür entscheidet zu fasten, wenn man wirklich auf die Knie geht, wenn man Gott bittet und sagt, Jesus, ich kann das alleine nicht. Ich kann alleine nicht auf Schokolade verzichten oder auf Süßes oder auf Zigaretten oder auf was immer. Aber durch dich kann ich das schaffen. Und du gibst mir die Kraft. Also dieses bewusst auf Gott schauen, dieses bewusst wirklich ihn da mit hineinnehmen, diesen Kampf, in dem Wissen, ich kann das alleine nicht. Das kann auch ein ganz wichtiger Punkt sein, der mir helfen kann, durchzuhalten oder dran zu bleiben. Und dann auch noch andere Menschen bitten, vielleicht für mich zu beten, vielleicht sogar gemeinsam zu fasten, so wie das manche Gemeinden tun, dass sie wirklich gemeinsam sich diese Zeit nehmen und füreinander beten, dann ist es auch auf jeden Fall leichter.
0: Irene Penz ist Psychotherapeutin und lebt im Großraum Wien.

Dein Wert sinkt oder steigt nicht abhängig von dem, was Menschen über dich sagen, ob sie dich loben oder ob sie dich fertig machen. Dein Wert ist und bleibt dein Wert. Und dieser ist unbezahlbar. Für mich ist es manchmal gar nicht so leicht, dass ich diesen Wert erkennen kann. Durch so viele andere Faktoren lasse ich mich beeinflussen. Geld, Anerkennung, Liebe. Aber eines habe ich im Leben mit Gott bemerkt. Wenn er selbst sein Leben gegeben hat für mich, dann habe ich den unfassbar höchsten Wert überhaupt. In Römer 5,8 sagt Paulus, Gott hingegen beweist uns seine Liebe dadurch, dass Christus für uns starb, als wir noch Sünder waren. Gott liebt dich so sehr, dass er seinen Sohn für dich geopfert hat, damit du frei sein und leben kannst. Und er ist nicht für dich gestorben, als du alles richtig gemacht hast, sondern am höchsten Punkt deiner Sünde. Diese Verheißung spendet mir sehr viel Trost und lässt mich in meinem Selbstwert auftanken, wenn ich ihn mal wieder vergessen habe. Dich auch?

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Tina Fey ist eine amerikanische Autorin, Komödiantin und Schauspielerin, sowie unter anderem Golden Globe und mehrfache Emmy-Preisträgerin. Sie hat gesagt, ich möchte nicht jemand anderer sein. Ich wünschte, ich könnte mir das auch immer denken. Als erste Konsequenz, wenn Schwierigkeiten und Probleme auftreten, stelle ich mich meistens selbst in Frage. Ursachen sind schnell gefunden, naja, und dann ist es nur noch ein kleiner Sprung, sich zu überlegen, wenn ich anders wäre, dann. Damit fängt die Verwirrung erst an und ich muss ein ganz eindeutiges Stopp in meine Gedanken einbauen. Sonst werden die Überlegungen zu einem negativen Strudel. Ich kann etwas an Situationen ändern, indem ich mich immer wieder auf meine Möglichkeiten und meine Art, Dinge zu lösen, konzentriere. Auch wenn es sich nicht immer gleich danach anfühlt, die Lösung hat Gott schon in uns hineingelegt. Im Vertrauen und voller Hoffnung dürfen wir auf ihn schauen, damit er uns seinen Plan offenbart. Denn dann ist der Weg wirklich maßgeschneidert und speziell. Gott hilft uns, unseren Umgang mit Herausforderungen und zu uns selbst zu finden, damit wir Entscheidungen treffen können, mit denen wir Frieden haben. Im 4. Mose 6,26 steht, der Herr sei dir nah und gebe dir Frieden. Gott macht dein Leben einzigartig, kein anderer hat dazu das Potenzial. Ich kann ehrlich und dankbar sagen, dass ich mich wirklich überreich beschenkt finde und ich davon überzeugt bin, dass es ein Lernprozess ist, gerne man selbst zu sein. Wie schön, wenn man dann voller Überzeugung wie Tina Fey sagen kann, ich möchte niemand anders sein. Unser Input? Be yourself.

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Wir schauen gemeinsam in das Buch der Bücher, die Bibel. Es ist das meistverkaufte Buch weltweit. Jesus gab ihm zur Antwort: Wenn jemand mich liebt, wird er sich nach meinem Wort richten. Mein Vater wird ihn lieben und wir werden zu ihm kommen und bei ihm wohnen. Das steht in der Bibel im Johannesevangelium. Jesus bereitete seine Schüler darauf vor, dass er nicht immer bei ihnen auf der Erde bleiben wird. Seine Schüler haben daraufhin durchaus viele Fragen. Einer der Jünger fragt Jesus zum Beispiel, warum er sich nicht der ganzen Welt als Sohn Gottes zeigt. Jesus gibt ihm darauf diese eingangs erwähnte Antwort. Er erklärt damit, dass es nicht darum geht, Wissen über Jesus zu haben, sondern dass es um eine persönliche Beziehung zu ihm geht. Es reicht nicht nur von seiner Existenz zu wissen, sondern es geht um Vertrauen, Glauben und Liebe. Dadurch wird eine lebendige Beziehung zwischen dir und Gott möglich und du kannst seine Nähe und die Kraft des Heiligen Geistes im Alltag erleben. Dadurch die Frage an dich: Kennst du Jesus schon persönlich?

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Schmutzige Wäsche waschen. Zu Beginn des vergangenen Jahres war Stefanies Waschmaschine defekt. Leider dauerte es 3 Wochen, bis das passende Ersatzteil geliefert, eingebaut und die Maschine wieder funktionstüchtig war. In dieser Zeit sammelte sich eine große Menge schmutziger Wäsche an. Zu Beginn war es noch einfach, diese in dem dafür vorgesehenen Behälter zu sammeln. Rein und Deckel zu. Nach einer Woche ging der Deckel schon nicht mehr zu. Und nach einer weiteren Woche stapelte Stefanies Familie die Wäsche möglichst ausgewogen und entsprechend vorsichtig. Doch eines Morgens passierte es. Stefanie legte ein paar Socken auf ihren Wäscheberg und das ganze Konstrukt fiel in sich zusammen. So konnte es nicht weitergehen. Stefanie rief ihre Schwägerin und fragte, ob sie bei ihr Wäsche waschen könne. »Kein Problem. Warum hast du nicht schon eher gefragt?« war ihre Antwort. »Das ist eine gute Frage. Geht es uns im Leben nicht auch so? Wir stapeln eine Menge schmutziger Wäsche. Fiese Gedanken, böse Taten, übles Reden und so weiter. In der Bibel werden diese Dinge als Sünde bezeichnet. Das Problem mit der Sünde ist, dass wir uns nicht selbst von ihr befreien können, sie einfach in der Waschmaschine waschen können. Leider ist uns das oft nicht bewusst und wir denken, dass wir es selbst schaffen. Doch egal, wie sehr wir uns mühen und wie viel Disziplin wir auch aufbringen, wir brauchen Hilfe. Glücklicherweise gibt es einen, der uns helfen kann. Gott. Nicht allein, dass Gott uns helfen kann, er möchte das auch gern für uns tun. In seinem Sohn Jesus Christus lädt er uns ein, zu ihm zu kommen und echte Ruhe zu finden. Dieses Wissen um Gottes Hilfsangebot sollte uns motivieren, es lieber früher als später in Anspruch zu nehmen.

heute das, was du kannst. Verschieb nichts auf morgen, das du heute erledigen könntest. Aber stress dich auch nicht, wenn du nicht alles schaffst. Tu einfach, was du kannst. Manchmal habe ich ganz schön viel Druck, weil ich mich mit anderen Menschen vergleiche. Aber Vergleichen ist eigentlich ein Gift für uns Menschen, weil wir ja alle so unterschiedlich sind. Und dieses Vergleichen lähmt mich manchmal, dass ich erst gar nicht mit den Aufgaben anfange, die ich mir vorgenommen habe. Aber ich erinnere mich dann an eine Stelle in der Bibel, da sagt Gott: Noch einmal, durch Gottes Gnade seid ihr gerettet, und zwar aufgrund des Glaubens. Ihr verdankt eure Rettung also nicht euch selbst. Nein, sie ist Gottes Geschenk. Sie gründet sich nicht auf menschliche Leistungen, sodass niemand vor Gott mit irgendetwas groß tun kann. Gott liebt mich, ohne dass ich irgendwas geleistet habe. Seine Liebe hängt niemals von dem ab, was ich tue. Und mit diesem Wissen nimmt mir Gott meinen Stress und ich tue, so gut ich kann. Versuch doch heute auch mal mit dem Wissen, dass Gott dich unabhängig von deinen Taten liebt, zu tun. Ich

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Seelenheil ist ja eigentlich für jeden ein großes Thema. Nicht nur für Christen. Wir alle wünschen uns, dass unser Innerstes ausgeglichen ist und suchen nach Wegen, um das zu erreichen. Der Philosoph und Kirchenlehrer Augustinus Aurelius hat gelehrt, dass die Seele sich ernährt von dem, worüber sie sich freut. Wie unser Körper Essen braucht, um gesund zu bleiben, braucht also unsere Seele Schönes, um gut versorgt zu sein. Eigentlich ganz simpel. Doch manchmal gibt's leider nicht so viel, über das man sich freuen kann. Und auch Freude, die man wegen Erfolg oder Dingen erlebt, ist vergänglich. Doch es gibt etwas, von dem unsere Seele jeden Tag aufs Neue nähren kann. Von Gott. Von seiner Liebe und seinen Versprechen uns gegenüber, die alle zeitgültig und zugänglich sind. Der Prophet Habakuk hat geschrieben: Aber ich will mich freuen am Herrn und fröhlich sein in Gott, meinem Heil. Unser Input für heute: Deine Seele freue sich am Herrn.

Kennst du das Gefühl, wenn ein Tag einfach nicht so laufen will, wie du es dir vorgestellt hast? Ich hatte zuletzt so einen Tag. Nichts wollte einfach scheinbar funktionieren. Doch mitten im Chaos habe ich dann versucht, innezuhalten und mal durchzuatmen. Und weißt du was? Manchmal sind es genau diese Tage, die uns am meisten nach vorne bringen. Sie zeigen uns, wo unsere Grenzen sind, aber auch, wie stark wir sein können, wenn wir nicht aufgeben, sondern dranbleiben. An jedem

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Nimm deine Vergebung endlich an. Deborah, ich lese jeden Tag deine E-Mails und bewundere es, dass du es schaffst, das auch so zu leben. In der Theorie weiß ich es ja alles, doch ich versage bei der Umsetzung. Ganz unerwartet sprach mich eine Frau auf einer Hochzeit an und ich war beeindruckt, wie viele der Wunder-E-Mails sie auswendig zitieren konnte. Doch eben, es gibt diesen großen Unterschied zwischen dem Hören bzw. dem Lesen und dem Handeln. Wie ich das schaffe? Naja, zuallererst musst du wissen, dass ich es oft eben auch nicht schaffe. Auch ich stolpere und falle immer wieder. Auch ich denke oft, Mensch, Deborah, du wusstest es doch eigentlich. Und ganz ehrlich, diese Momente können mich ganz schön runterziehen, obwohl ich Gott gleich um Vergebung bitte. Doch es fühlt sich oft an, als wäre das nicht genug. Und so bleibe ich traurig, weil ich weiter über mein Versagen nachdenke. Es ist sehr wichtig, Fehler und Versagen ans Tageslicht zu bringen und Gott um Vergebung zu bitten. Und weißt du, was Gott darüber sagt? So mache ich es mit allen, die ich liebe. Ich decke auf, was bei ihnen verkehrt ist und weise sie zurecht. Offenbarung 3,19. Hörst du das? So mache ich es mit allen, die ich liebe. Dieses schlechte Gewissen, diese Schuldgefühle, die kommen auf, weil Gott dich liebt. Der Vers geht weiter. Wer meine Stimme hört und mir öffnet, was so viel bedeutet, wie wenn du auf dieses schlechte Gewissen reagierst und mich um Vergebung bittest, zu dem werde ich hingehen und wir werden miteinander essen. Ich mit ihm und er mit mir. Offenbarung 3,20. Wenn du nur um Vergebung bittest, dann will er dir nicht nur vergeben, er will mit dir essen. Und Essen ist etwas Schönes, etwas, das Freude macht. Gott möchte, dass du wieder glücklich bist und nicht weiter über dein Versagen nachdenkst. Das ist der Weg zur Freude. Glücklich wird, wer um Vergebung bittet und diese dann auch bewusst annimmt. Danke für dich.

Wir schauen gemeinsam in das Buch der Bücher, die Bibel. Es ist das meistverkaufte Buch weltweit. Deshalb bete ich, dass Gott, der euch Hoffnung gibt, euch in eurem Glauben mit Freude und Frieden erfüllt, sodass eure Hoffnung immer größer wird durch die Kraft des Heiligen Geistes. Dieses Gebet stammt von Paulus. Es steht in der Bibel im Römerbrief Kapitel 15. Paulus schreibt das an die christlichen Gemeinden in Rom, um die Gläubigen zu ermutigen. Du kannst übrigens auch genauso beten, dass du ermutigt wirst und dass auch dein Glaube wächst. Gott hört dein Gebet und er hilft dir sehr gerne.

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Tu heute das, was du kannst. Verschieb nichts auf morgen, das du heute erledigen könntest. Aber stress dich auch nicht, wenn du nicht alles schaffst. Tu einfach, was du kannst. Manchmal habe ich ganz schön viel Druck, weil ich mich mit anderen Menschen vergleiche. Aber Vergleichen ist eigentlich ein Gift für uns Menschen, weil wir alle so unterschiedlich sind. Und dieses Vergleichen lähmt mich manchmal, dass ich erst gar nicht mit den Aufgaben anfange, die ich mir vorgenommen habe. Und dann erinnere ich mich an eine Stelle in Epheser 2, 8 bis 9. Da steht: Denn nur durch seine unverdiente Güte seid ihr vom Tod gerettet worden. Das ist geschehen, weil ihr an Jesus Christus glaubt. Es ist ein Geschenk Gottes, nicht euer eigenes Werk. Durch eigene Leistungen kann ein Mensch nichts dazu beitragen. Deshalb kann sich auch niemand etwas auf seine guten Taten einbilden. Gott liebt mich auch ohne, dass ich etwas geleistet habe. Seine Liebe hängt niemals von dem ab, was ich tue. Und mit diesem Wissen nimmt mir Gott meinen Stress und ich tue so gut ich eben kann. Versuch doch heute auch mal mit dem Wissen, dass Gott dich unabhängig von deinen Taten liebt, zu tun.

Wir schauen gemeinsam in das Buch der Bücher, die Bibel. Es ist das meistverkaufte Buch weltweit. Ich kann ruhig schlafen, auch wenn kein Mensch zu mir hält, denn du, Herr, beschützt mich. Das steht in der Bibel im Psalm 4. Kennst du schlaflose Nächte, in denen du dir Sorgen machst oder Ängste dich quälen? Dieser Vers aus den Psalmen soll dir genau dann Mut machen. Du bist nämlich Gott wichtig. Er sorgt sich um dich und will sich um dich kümmern. Das betrifft auch deinen Schlaf. Gott wünscht sich, dass du mit deinen Sorgen und Ängsten zu ihm kommst. Er wird dich beschützen und dir Ruhe schenken. Probier's aus.

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Schmutzige Wäsche waschen. Zu Beginn des vergangenen Jahres war Stefanis Waschmaschine defekt. Leider dauerte es 3 Wochen, bis das passende Ersatzteil geliefert, eingebaut und die Maschine wieder funktionstüchtig war. In dieser Zeit sammelte sich eine große Menge schmutziger Wäsche an. Zu Beginn war es noch einfach, diese in dem dafür vorgesehenen Behälter zu sammeln. Rein und Deckel zu. Nach einer Woche ging der Deckel schon nicht mehr zu. Und nach einer weiteren Woche stapelte Stefanis Familie die Wäsche möglichst ausgewogen und entsprechend vorsichtig. Doch eines Morgens passierte es. Stefanie legte ein paar Socken auf ihren Wäscheberg und das ganze Konstrukt fiel in sich zusammen. So konnte es nicht weitergehen. Stefanie rief ihre Schwägerin und fragte, ob sie bei ihr Wäsche waschen könne. »Kein Problem. Warum hast du nicht schon eher gefragt?« war ihre Antwort. Das ist eine gute Frage. Geht es uns im Leben nicht auch so? Wir stapeln eine Menge schmutziger Wäsche. Fiese Gedanken, böse Taten, übles Reden und so weiter. In der Bibel werden diese Dinge als Sünde bezeichnet. Das Problem mit der Sünde ist, dass wir uns nicht selbst von ihr befreien können, sie einfach in der Waschmaschine waschen können. Leider ist uns das oft nicht bewusst und wir denken, dass wir es selbst schaffen. Doch egal, wie sehr wir uns mühen und wie viel Disziplin wir auch aufbringen, wir brauchen Hilfe. Glücklicherweise gibt es einen, der uns helfen kann. Gott. Nicht allein, dass Gott uns helfen kann, er möchte das auch gern für uns tun. In seinem Sohn Jesus Christus lädt er uns ein, zu ihm zu kommen und echte Ruhe zu finden. Dieses Wissen um Gottes Hilfsangebot sollte uns motivieren, es lieber früher als später in Anspruch zu nehmen.

Es sind doch gerade die vermeintlich kleinen Momente, die unser Leben so besonders machen, oder? Manchmal sind es die unerwarteten Begegnungen, zum Beispiel ein freundliches Wort von einem Fremden oder einfach nur das Gefühl, dass jemand an uns denkt. Es sind diese kleinen Lichtblicke, die uns durch den Tag tragen und uns daran erinnern, dass wir nicht alleine sind. Was sind deine persönlichen kleinen Wunder im Alltag? Für was bist du denn besonders dankbar?

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William Shakespeare kennen alle. Er ist wohl der bekannteste englische Dramatiker. Seine Komödien und Tragödien gehören zu den bedeutendsten und am meisten aufgeführten, auch verfilmten, Bühnenstücken der Geschichte. Und doch hat er angeblich einmal diese Aussage gemacht. Ach, wäre ich doch nicht der Kunst nachgegangen. Hä? Schon etwas erstaunlich, oder? Eigentlich hat er doch alles erreicht in der Kunst, das man sich wünschen kann. Woher also kann diese Aussage kommen? Über die anfänglichen Jahre seiner Karriere ist wenig bekannt. Doch einige Erzählungen anderer Dichter lassen darauf schließen, dass er recht früh Erfolg hatte. Erst als Schauspieler in der Gruppe, die später zu den King's Men wurde, aber auch zu dieser Zeit soll er bereits Gedichte und Stücke verfasst haben. Es scheint also nicht so, dass er eine sehr lange, harte Zeit durchlebt hat, in der er keinen Erfolg hatte. Wieso also hat ihn die Kunst geplagt? Vielleicht war es ja kein Misserfolg, der ihn zu dieser Aussage bewegte, sondern gerade der Erfolg. Wir wünschen uns Gelingen in dem, was wir tun. Und es ist wirklich schön, wenn man das, was man macht, wirklich gut macht und dafür Anerkennung bekommt. Doch da gibt es eben auch Schattenseiten. Erstmal kriechen die Neider hervor. Auch über William Shakespeare haben einige wenige nette Worte hinterlassen und ihn zum Beispiel als anmaßend bezeichnet. Klingt nicht so toll. Und vielleicht bringt ihr Erfolg auch gerade Selbstzweifel hervor. Kann man an den Erfolg anknüpfen? Was, wenn man nie wieder etwas Gutes zustande bringt? Alles Fragen, die auf jeden Fall an einem nagen können. Die Bibel sagt auch so manches über Erfolg. Zum Beispiel in Psalm 1. Dort heißt es, dass der Mensch, der Tag und Nacht über Gottes Wort nachdenkt, sein wird wie ein Baum, der am Wasser steht. Jahr für Jahr trägt er Frucht, sein Laub bleibt grün und frisch. Was immer ein solcher Mensch unternimmt, das gelingt ihm gut. Erfolg oder Gelingen kommt also nicht, wenn man sich zwanghaft Gedanken darüber macht, wie es kommen kann, sondern einfach, wenn man sich befasst mit Gottes Wort und seine Gedanken darauf richtet. Das klingt auch wirklich viel weniger anstrengend. Und wenn auch Shakespeare so seine Zweifel hatte, würde ich mich doch lieber mit Dingen befassen, die mir gelingen. Darum unser Input: Think on God's Word for good success.

Wir schauen gemeinsam in das Buch der Bücher, die Bibel. Es ist das meistverkaufte Buch weltweit. Sorgt euch um nichts, sondern betet um alles. Sagt Gott, was ihr braucht und dankt ihm. Das steht in der Bibel im Neuen Testament im Philipperbrief. Wie oft machst du dir Sorgen über Prüfungen im Studium, Herausforderungen in der Arbeit oder Krankheit von Familienangehörigen oder vielleicht auch finanzielle Probleme? Die Liste, würde ich behaupten, kann man wahrscheinlich noch sehr lange fortsetzen. Wie schön wäre es, wenn alle diese Sorgen nicht mehr notwendig wären, oder? Doch genau dazu fordert Paulus dich und auch mich auf. Du darfst mit deinen Sorgen jederzeit zu Gott kommen. Ich persönlich mag den Spruch ziemlich. Erzähl Gott nicht, wie groß deine Probleme sind, sondern erzähl deinen Problemen, wie groß Gott ist. Wenn du dir das nächste Mal Sorgen machst, dann bete doch zu Gott und bitte ihn darum, dass er sich darum kümmert. Dank ihm bei der Gelegenheit, aber auch für das, was er dir schon alles Gutes getan hat. Ich bin mir sicher, dass du erleben wirst, wie deine Sorgen dadurch plötzlich kleiner werden.

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0: Fasten. Die Kraft des Verzichts. Sollte jeder einmal fasten? Fragen wir doch Irene.
1: Das ist eine schwierige Frage. Ich würde sagen, das kann man nicht pauschal beantworten, denn es gibt natürlich gesundheitliche Indikationen, wo es definitiv nicht Sinn macht zu fasten und wo es vielleicht sogar gesundheitsgefährdend werden kann. Deswegen bitte alle Personen, die das Gefühl haben, sie haben eine Erkrankung oder die wissen, sie haben eine chronische Erkrankung, bitte unbedingt mit dem Arzt vorher abklären, ob Fasten hier wirklich Sinn macht oder ob es wirklich die Gesundheit gefährden kann. Kinder sollten natürlich nicht fasten, Schwangere und alte Menschen, da wird es auch schwierig. Also kann man es nicht pauschal beantworten. Wenn man gesund ist natürlich und nichts dagegen spricht aus diesem Aspekt heraus, dann kann man auf jeden Fall fasten und dann, wie gesagt, würde ich es jedem sehr empfehlen. Es ist eine wunderbare Erfahrung, zu merken, hey, ich kann verzichten und bekomme dadurch wirklich freie Zeit geschenkt und mein Glauben wird gestärkt und auch meine Willenskraft.
0: Irene Penz ist Psychotherapeutin und lebt im Großraum Wien.

Jeder Tag steckt voller Möglichkeiten, Neues von anderen zu lernen. Deswegen geh mit offenen Augen durch den Tag. Gott ist das Miteinander so wichtig. Er hat uns zur Beziehung geschaffen. Wo es Trennung gibt, da kann Gott nicht wirken. Wenn wir offen bleiben, auch von anderen zu lernen, ist das eine Chance, Gott begegnen zu können, im Gegenüber. Er sagt in 1. Thessalonicher 5,11, darum macht euch gegenseitig Mut und helft einander im Glauben weiter, wie ihr es ja jetzt auch schon tut. Vielleicht brauchst du in einer Sache Hilfe und hast dich nicht getraut, eine Freundin oder einen Freund zu fragen. Geh heute aktiv auf jemanden zu, wenn du nicht weiter weißt.

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Dwight David Eisenhower, genannt Ike Eisenhower, war ein US-amerikanischer General und Politiker der Republikanischen Partei. Er war der 34. Präsident der Vereinigten Staaten und während des Zweiten Weltkriegs als Generaloberkommandierender der alliierten Streitkräfte an der Westfront in Europa. Er hat gesagt, Pläne alleine sind nichts, planen ist alles. Ich gehöre zu den Menschen, die gerne Pläne schmieden. Sie geben mir Sicherheit und Struktur. Aber wenn

Überraschungen gibt's schnell einmal und hundertprozentige Sicherheit eben nicht. Und wenn wir eisern an unseren Ideen festhalten, können wir ganz schön auf die Nase fallen. In den Sprüchen 16,1 heißt es dazu: Der Mensch denkt über vieles nach und macht seine Pläne. Das letzte Wort aber hat Gott. Darum sollten wir Gott in unser Planen mit einbeziehen, denn er weiß, was am besten ist. Manchmal legt er uns etwas aufs Herz, das im ersten Moment gar nicht so logisch scheint. Doch wenn wir ihm vertrauen, werden wir sehen, warum er uns bestimmte Wege gehen lässt. Darum unser Input: Planning is good, but trusting is better.

Wir schauen gemeinsam in das Buch der Bücher, die Bibel. Es ist das meistverkaufte Buch weltweit. Christus hat unsere Sünden auf sich genommen und sie am eigenen Leib zum Kreuz hinaufgetragen. Das bedeutet, dass wir für die Sünde tot sind und jetzt leben können, wie es Gott gefällt. Durch seine Wunden hat Christus euch geheilt. Das steht in der Bibel im 1. Petrusbrief in Kapitel 2. Diese Worte fassen zusammen, was Jesus für uns Menschen getan hat. Jesus ist für alle Menschen am Kreuz gestorben, damit eine persönliche Beziehung zu Gott möglich wird. Er ist für unsere Sünde gestorben. Wenn du glaubst, dass Jesus für dich gestorben und wieder auferstanden ist, dann hast du ewiges Leben. Na, wie klingt das für dich?

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Nimm deine Vergebung endlich an. Deborah, ich lese jeden Tag deine E-Mails und bewundere es, dass du es schaffst, das auch so zu leben. In der Theorie weiß ich es ja alles, doch ich versage bei der Umsetzung. Ganz unerwartet sprach mich eine Frau auf einer Hochzeit an und ich war beeindruckt, wie viele der Wunder-E-Mails sie auswendig zitieren konnte. Doch eben, es gibt diesen großen Unterschied zwischen dem Hören bzw. dem Lesen und dem Handeln. Wie ich das schaffe? Naja, zuallererst musst du wissen, dass ich es oft eben auch nicht schaffe. Auch ich stolpere und falle immer wieder. Auch ich denke oft, Mensch, Deborah, du wusstest es doch eigentlich. Und ganz ehrlich, diese Momente können mich ganz schön runterziehen, obwohl ich Gott gleich um Vergebung bitte. Doch es fühlt sich oft an, als wäre das nicht genug. Und so bleibe ich traurig, weil ich weiter über mein Versagen nachdenke. Es ist sehr wichtig, Fehler und Versagen ans Tageslicht zu bringen und Gott um Vergebung zu bitten. Und weißt du, was Gott darüber sagt? So mache ich es mit allen, die ich liebe. Ich decke auf, was bei ihnen verkehrt ist und weise sie zurecht. Offenbarung 3,19. Hörst du das? So mache ich es mit allen, die ich liebe. Dieses schlechte Gewissen, diese Schuldgefühle, die kommen auf, weil Gott dich liebt. Der Vers geht weiter. Wer meine Stimme hört und mir öffnet, was so viel bedeutet, wie wenn du auf dieses schlechte Gewissen reagierst und mich um Vergebung bittest, zu dem werde ich hingehen und wir werden miteinander essen. Ich mit ihm und er mit mir. Offenbarung 3,20. Wenn du nur um Vergebung bittest, dann will er dir nicht nur vergeben, er will mit dir essen. Und Essen ist etwas Schönes, etwas, das Freude macht. Gott möchte, dass du wieder glücklich bist und nicht weiter über dein Versagen nachdenkst. Das ist der Weg zur Freude. Glücklich wird, wer um Vergebung bittet und diese dann auch bewusst annimmt. Danke für dich.

Mach deinen Wert nicht von Äußerem abhängig und auch nicht von deinen Gefühlen. Dein Wert definiert sich einzig und allein über eines: Jesus Christus und sein Geschenk an dich, das ewige Leben. Ich kenne das auch. Ich definiere mich über die Arbeit, ob ich gemocht werde oder ob ich heute gut drauf bin. Aber ich kenne Gott und das stellt alles andere in den Schatten. In Jesaja 43,4 sagt Gott: Weil du teuer bist in meinen Augen und herrlich und weil ich dich lieb habe, gebe ich Menschen an deiner Stadt und Völker für dein Leben. Gott hat seinen Sohn gegeben, für dich, damit du frei bist, und dieses Geschenk gilt Tag für Tag, das du annehmen kannst. Auch heute!

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Robert Frost war ein amerikanischer Dichter und vierfacher Pulitzer-Preisträger. Das ist ein Zitat von ihm. Der einzige Weg drumherum ist hindurch. Boah, das finde ich so cool. Vor wie vielen Wegen wollen wir uns gerne drücken? Wann nehmen wir nicht das Handy ab, wenn ein unangenehmes Gespräch bevorsteht? Wem gehen wir aus dem Weg, weil er oder sie uns verletzt hat und wir das Thema lieber unter den Tisch kehren wollen? Jeder hat da ja so seine Bereiche im Leben. Vielleicht steigt man nicht mehr gerne ins Auto, weil man einen Unfall erlebt hat. Oder man hat sich vorgenommen, grundsätzlich keine Urlaube im Ausland zu machen, weil man eine Statistik über Flugzeugabstürze gelesen hat. Anfangs merken wir es vielleicht nicht. Aber all diese Ängste und die Entscheidungen, ihnen nicht ins Auge zu blicken, machen unser Leben Stück für Stück kleiner und langweiliger. Jawohl. Ein bisschen Risiko bringt das Leben meistens mit sich. Das Risk Management in unserem Leben sollten wir dem Einzigen überlassen, der wirklich etwas verhindern kann. Jesus. Nein, auf keinen Fall sollten wir leichtsinnig sein. Doch sich von Ängsten herumschubsen zu lassen, macht wirklich keinen Spaß. In Galater 5,1 heißt es, zur Freiheit hat Christus uns befreit. Bleibt daher standhaft und lasst euch nicht wieder unter das Joch der Sklaverei bringen. Alles Mögliche kann uns zu Sklaven machen. Unsinnige Ängste, die wir übermächtig werden lassen, allemal. Aber auch Menschen und Themen, die wir nicht konfrontieren wollen. Jesus wünscht sich so ein Leben nicht für uns. Er will, dass wir wirklich frei sind. Und so wie Frost es sagt, der einzige Weg, um frei zu werden, ist direkt auf unsere Ängste zuzumarschieren und durch die schwere Situation hindurch. Auf der anderen Seite angekommen, werden wir merken, dass es sich wirklich lohnt. Wir werden stärker sein, mutiger und unser Vertrauen in Jesus wird wachsen. Also, anstatt Unangenehmes zu vermeiden, nimm es mit Jesu Hilfe in Angriff. Unser Input: Walk through to freedom.

Wir schauen gemeinsam in das Buch der Bücher, die Bibel. Es ist das meistverkaufte Buch weltweit. Jetzt schauen wir in das 5. Buch Mose, Kapitel 6. Der Herr ist unser Gott, der Herr allein. Ihr sollt ihn von ganzem Herzen lieben, mit ganzer Hingabe und mit all eurer Kraft. Bewahrt die Worte im Herzen, die ich euch heute sage. Prägt sie euren Kindern ein, redet immer und überall davon. Ob ihr zu Hause oder unterwegs seid, ob ihr euch schlafen legt oder aufsteht. Was lösen diese Worte in dir aus?

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Schmutzige Wäsche waschen. Zu Beginn des vergangenen Jahres war Stefanies Waschmaschine defekt. Leider dauerte es 3 Wochen, bis das passende Ersatzteil geliefert, eingebaut und die Maschine wieder funktionstüchtig war. In dieser Zeit sammelte sich eine große Menge schmutziger Wäsche an. Zu Beginn war es noch einfach, diese in dem dafür vorgesehenen Behälter zu sammeln. Rein und Deckel zu. Nach einer Woche ging der Deckel schon nicht mehr zu. Und nach einer weiteren Woche stapelte Stefanies Familie die Wäsche möglichst ausgewogen und entsprechend vorsichtig. Doch eines Morgens passierte es. Stefanie legte ein paar Socken auf ihren Wäscheberg und das ganze Konstrukt fiel in sich zusammen. So konnte es nicht weitergehen. Stefanie rief ihre Schwägerin und fragte, ob sie bei ihr Wäsche waschen könne. »Kein Problem. Warum hast du nicht schon eher gefragt?« war ihre Antwort. Das ist eine gute Frage. Geht es uns im Leben nicht auch so? Wir stapeln eine Menge schmutziger Wäsche. Fiese Gedanken, böse Taten, übles Reden und so weiter. In der Bibel werden diese Dinge als Sünde bezeichnet. Das Problem mit der Sünde ist, dass wir uns nicht selbst von ihr befreien können, sie einfach in der Waschmaschine waschen können. Leider ist uns das oft nicht bewusst und wir denken, dass wir es selbst schaffen. Doch egal, wie sehr wir uns mühen und wie viel Disziplin wir auch aufbringen, wir brauchen Hilfe. Glücklicherweise gibt es einen, der uns helfen kann. Gott. Nicht allein, dass Gott uns helfen kann, er möchte das auch gern für uns tun. In seinem Sohn Jesus Christus lädt er uns ein, zu ihm zu kommen und echte Ruhe zu finden. Dieses Wissen um Gottes Hilfsangebot sollte uns motivieren, es lieber früher als später in Anspruch zu nehmen.

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Frieden ist möglich, selbst wenn deine Situation unmöglich ist. Das klingt fast schon paradox, oder? Aber ich verspreche dir, als Kind Gottes hast du die Zusicherung von unserem Schöpfer höchstpersönlich, dass er dein Leben in der Hand und alles unter Kontrolle hat. Er würde dich niemals verlassen und dir Schlechtes zufügen. Wenn du in ihm bleibst und er in dir, dann werden dir deine Dinge gelingen. In Philipper 4,7 schreibt Paulus: Und der Friede Gottes, der höher ist als alle Vernunft, wird eure Herzen und Sinne in Christus Jesus bewahren. Gottes Friede kann mit dem menschlichen Verstand nicht erklärt werden. Aber wer Erwartung hat, der kann sicher sein, dass er in jeder Situation einen klaren Kopf bewahren kann, auch wenn sie noch so unmöglich scheint. Gottes Frieden ist größer.

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Malala Yousafzai ist eine Kinderrechtsaktivistin aus Pakistan. 2014 wurde ihr der Friedensnobelpreis zuerkannt. Mit damals 17 Jahren ist sie die jüngste Preisträgerin in der Geschichte des Nobelpreises und die mit Abstand jüngste in der Geschichte des Friedensnobelpreises. Sie meint, wenn die ganze Welt schweigt, bekommt sogar eine einzelne Stimme Gewicht. Ich finde diese junge Frau und ihre Geschichte wirklich erstaunlich. Sie war sich der Gefahren bewusst und hat sich trotzdem getraut, ihre Stimme zu erheben für das weltweite Recht von Kindern auf Bildung. Bewundernswert, so eine Überzeugung, Haltung und Entschlossenheit. Bei mir steht nicht das Leben auf dem Spiel und trotzdem habe ich oft nicht den Mut, Stellung zu beziehen oder Ungerechtigkeiten energisch aufzudecken. Doch es gibt so viele Möglichkeiten, sich für schwächere oder benachteiligte Menschen einzusetzen. Auch wenn uns die Nachrichten immer wieder mit der Heftigkeit von Negativem auf der Welt überfordern. Jeder kann im Kleinen mithelfen und für andere ein Segen sein. Halte dein Herz und deine Augen offen, denn genau deine

So wie David im 1. Samuel 17,45 können auch wir zu jeder Zeit mit Gottes Hilfe rechnen, wenn wir unsere Stimme für etwas einsetzen, was in seinen Augen richtig ist. Unser Input: Your voice is powerful.

Wir schauen gemeinsam in das Buch der Bücher, die Bibel. Es ist das meistverkaufte Buch weltweit. Jetzt schauen wir in den Hebräerbrief, Kapitel 13. Wir wollen nicht aufhören, Gott im Namen von Jesus zu loben und ihm zu danken. Das sind unsere Opfer, mit denen wir uns zu Gott bekennen. Und vergesst nicht, Gutes zu tun und mit anderen zu teilen. An solchen Opfern hat Gott Freude. Was lösen diese Worte in dir aus? 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

Nimm deine Vergebung endlich an. Deborah, ich lese jeden Tag deine E-Mails und bewundere es, dass du es schaffst, das auch so zu leben. In der Theorie weiß ich es ja alles, doch ich versage bei der Umsetzung. Ganz unerwartet sprach mich eine Frau auf einer Hochzeit an und ich war beeindruckt, wie viele der Wunder-E-Mails sie auswendig zitieren konnte. Doch eben, es gibt diesen großen Unterschied zwischen dem Hören bzw. dem Lesen und dem Handeln. Wie ich das schaffe? Naja, zuallererst musst du wissen, dass ich es oft eben auch nicht schaffe. Auch ich stolpere und falle immer wieder. Auch ich denke oft, Mensch, Deborah, du wusstest es doch eigentlich. Und ganz ehrlich, diese Momente können mich ganz schön runterziehen, obwohl ich Gott gleich um Vergebung bitte. Doch es fühlt sich oft an, als wäre das nicht genug. Und so bleibe ich traurig, weil ich weiter über mein Versagen nachdenke. Es ist sehr wichtig, Fehler und Versagen ans Tageslicht zu bringen und Gott um Vergebung zu bitten. Und weißt du, was Gott darüber sagt? So mache ich es mit allen, die ich liebe. Ich decke auf, was bei ihnen verkehrt ist und weise sie zurecht. Offenbarung 3,19. Hörst du das? So mache ich es mit allen, die ich liebe. Dieses schlechte Gewissen, diese Schuldgefühle, die kommen auf, weil Gott dich liebt. Der Vers geht weiter. Wer meine Stimme hört und mir öffnet, was so viel bedeutet, wie wenn du auf dieses schlechte Gewissen reagierst und mich um Vergebung bittest, zu dem werde ich hingehen und wir werden miteinander essen. Ich mit ihm und er mit mir. Offenbarung 3,20. Wenn du nur um Vergebung bittest, dann will er dir nicht nur vergeben, er will mit dir essen. Und Essen ist etwas Schönes, etwas, das Freude macht. Gott möchte, dass du wieder glücklich bist und nicht weiter über dein Versagen nachdenkst. Das ist der Weg zur Freude. Glücklich wird, wer um Vergebung bittet und diese dann auch bewusst annimmt. Danke für dich.

Glauben beginnt mit Vertrauen und endet mit Staunen. Früher in meiner Schulzeit habe ich noch nicht so an Gott geglaubt. Ich war neugierig, aber habe das Geschenk nicht verstehen können, das Gott mir machen will. Ich habe damals zu meiner Religionslehrerin gesagt, Glaube heißt nicht wissen. Und ich kann mich heute noch an ihre Antwort erinnern. Glaube heißt Vertrauen. Heute kann ich sagen, sie hat sowas von vollkommen recht. In Hebräer 11,1 steht, es ist aber der Glaube eine feste Zuversicht dessen, was man hofft und ein Nichtzweifeln an dem, was man nicht sieht. Glaube geht also so unglaublich tief. Er beginnt mit Vertrauen und endet mit Staunen. Begibst du dich auf diese Reise?

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Sir James Matthew Barry war ein englischer Bühnenautor und ist am besten bekannt als Erfinder der Figur Peter Pan. Er sagt, das Leben ist eine große Lektion in Demut. Demut ist super spannend, weil viele Menschen sich heutzutage darunter gar nichts mehr Tugendhaftes vorstellen, sondern bei dem Begriff eher jemanden vor Augen haben mit einem schlechten Selbstbild, der sich ewig zurückhält und sich immer unterlegen fühlt. Die Bibel sagt, Blödsinn, und verbindet Demut immer mit Weisheit. In Sprüche 11,2 heißt es, auf Übermut folgt Schande, bei den Demütigen aber ist Weisheit. Die Redewendung, Hochmut kommt vor dem Fall, ist also schlicht und einfach von der Bibel geklaut. Gott sieht jemanden Demütigen nicht als jemanden, der sich minderwertig fühlt, sondern als jemanden, der weise handelt. Vielleicht ist die Idee, die man hat, wirklich top. Vielleicht wäre es aber trotzdem zum Beispiel eine gute Idee, sich Rat einzuholen, bevor man loslegt. Demut heißt nicht, dass man weniger wert ist als andere. Nicht einmal, dass man sich zum Beispiel nicht seiner eigenen Stärken bewusst sein darf, sondern eben, dass man in Balance lebt. Dass man auch, wenn man etwas super kann, versteht, dass man noch andere Menschen braucht, um vorwärts zu kommen und

Das Leben kann ganz schön laut sein, oder? Und da kann es auch dann durchaus mal schwer sein, Ruhe zu finden. Ich habe für mich entdeckt, wie wohltuend es sein kann, einfach mal still zu sein, auf die Geräusche um mich herum zu hören und mich auf das Hier und Jetzt zu konzentrieren. Und ich habe auch bemerkt, oft höre ich gerade in der Stille Gottes Stimme am deutlichsten.

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0: Fasten, die Kraft des Verzichts. Wie kann ich mit dem Fasten beginnen? Fragen wir doch Irene.
1: Ja, ich würde meinen, man schaut sich mal an oder man überlegt sich, was macht in meinem konkreten Leben Sinn, dass ich darauf verzichte, vielleicht eine Zeit lang. Oder es zumindest sehr, sehr einschränke. Was behindert mich? Was stört mich? Was hält mich vielleicht sogar von der Zeit mit Gott ab? Zum Beispiel Handyscrollen fällt mir hier ein. Wenn das Handyscrollen eine Ablenkung ist, um das Wort Gottes zu lesen und zu beten, dann wäre das vielleicht eine Möglichkeit, das einzuschränken. Und wenn man sich einmal hinsetzt und überlegt, okay, was konkret ist es, was mich vielleicht beeinträchtigt, in den Bann zieht, wo ich vielleicht schon gewisse Suchttendenzen an mir merke, dann würde ich sagen, dann beginne bitte dort und mach dir mal einen konkreten Plan. Das heißt, wie lang möchte ich fasten? Wie intensiv möchte ich fasten? Möchte ich komplett auf gewisse Dinge verzichten oder nur phasenweise? Das sollte alles vorher unbedingt geklärt werden. Und dann kann man sich in den Kalender schreiben, vielleicht auch einzelne Menschen bitten, sie für einen beten. Ja, und dann starte mit deinem Projekt. Fang vielleicht eher klein an und machbar, als wie gleich, ich verzichte ein halbes Jahr komplett auf Zucker. Ich glaube, das wird sehr, sehr schwer möglich sein. Aber wenn man das mal in kleinen Etappen quasi sich ausmalt, dann kann das eher gelingen. Und dann lege ich noch eine nächste Etappe dazu und dann vielleicht noch eine nächste Etappe. Und so wird es dann am Schluss doch länger und mir wird die Übung gelingen, kann ich nur sagen.
0: Irene Penz ist Psychotherapeutin und lebt im Großraum Wien.

Wir schauen gemeinsam in das Buch der Bücher, die Bibel. Es ist das meistverkaufte Buch weltweit. Herr, du beschützt mich, du bist meine Stärke, zu dir kann ich in Zeiten der Not fliehen. Das steht in der Bibel im Buch Jeremia Kapitel 16. Bist du manchmal überwältigt von Alltagssorgen, von Menschen, die dir nichts Gutes wollen, oder durchlebst du vielleicht schwere Zeiten durch Krankheit, Trauer oder einen Schicksalsschlag? Dann können dich diese Worte aus der Bibel daran erinnern, dass es einen Gott gibt, dem du wichtig bist. Du darfst zu ihm kommen, wenn es dir gut geht, aber besonders auch dann, wenn du in Not bist. Er will dich trösten, dich beschützen und dir neue Stärke geben. Was brennt dir auf der Seele? Hast du es Gott schon hingelegt?

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Willst du Siege erleben, musst du erst einmal bereit sein zu kämpfen. Kennst du diesen berühmten Kampf von David gegen den Riesen Goliath? Als ich das zum ersten Mal gehört habe, war ich wirklich erstaunt. Wie kann es sein, dass der kleine, schmächtige David den großen Riesen Goliath nur mit einer Steinschleuder bewaffnet besiegen konnte? Die Antwort gibt David, König Saul selbst, in 1. Samuel 17, 37. Der Herr, der mich aus den Klauen des Löwen und Bären gerettet hat, der wird mich auch vor dem Riesen beschützen. Schließlich gab Saul nach: Gut, du sollst mit ihm kämpfen. Möge der Herr dir beistehen. Und David hat tatsächlich in seinem Vertrauen auf Gott ganz ohne Rüstung und nur mit einer kleinen Steinschleuder bewaffnet den Goliath besiegt. In unserem Leben kämpfen wir auch oft gegen Riesen. Vielleicht nicht solche wie Goliath, aber andere Schwierigkeiten, mit denen wir uns konfrontieren müssen. Aber so wie David bereit war zu kämpfen, weil er wusste, Gott hat ihm immer beigestanden, er wird das auch diesmal tun, so können auch wir bereit sein zu kämpfen, wenn wir mit Gott einen Sieg erleben wollen. Du kannst das! Thank you.

0: Amen.
1: Wir schauen gemeinsam in das Buch der Bücher, die Bibel. Es ist das meistverkaufte Buch weltweit. Er dachte an uns, so oft man uns unterdrückte. Seine Liebe hört niemals auf. Da steht in der Bibel im Buch der Psalmen. Wie geht's dir? Vielleicht bist du gerade in einer Situation, in der du dich ungerecht behandelt fühlst. Sei es von Kollegen, Freunden oder sogar von deiner Familie. Wenn das gerade der Fall ist, dann sind diese Worte eine Erinnerung für dich, dass Gott dich sieht und er denkt an dich. Er sieht dich, wenn es dir schlecht geht und vor allem, es ist ihm nicht egal. Er möchte dir mit seiner unendlichen Liebe begegnen und dir zur Seite stehen. Das nächste Mal also, wenn es dir schlecht geht, erinnere dich doch an diese Worte aus dem Buch der Psalmen.

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Nimm deine Vergebung endlich an. Deborah, ich lese jeden Tag deine E-Mails und bewundere es, dass du es schaffst, das auch so zu leben. In der Theorie weiß ich es ja alles, doch ich versage bei der Umsetzung. Ganz unerwartet sprach mich eine Frau auf einer Hochzeit an und ich war beeindruckt, wie viele der Wunder-E-Mails sie auswendig zitieren konnte. Doch eben, es gibt diesen großen Unterschied zwischen dem Hören bzw. dem Lesen und dem Handeln. Wie ich das schaffe? Naja, zuallererst musst du wissen, dass ich es oft eben auch nicht schaffe. Auch ich stolpere und falle immer wieder. Auch ich denke oft, Mensch, Deborah, du wusstest es doch eigentlich. Und ganz ehrlich, diese Momente können mich ganz schön runterziehen, obwohl ich Gott gleich um Vergebung bitte. Doch es fühlt sich oft an, als wäre das nicht genug. Und so bleibe ich traurig, weil ich weiter über mein Versagen nachdenke. Es ist sehr wichtig, Fehler und Versagen ans Tageslicht zu bringen und Gott um Vergebung zu bitten. Und weißt du, was Gott darüber sagt? So mache ich es mit allen, die ich liebe. Ich decke auf, was bei ihnen verkehrt ist und weise sie zurecht. Offenbarung 3,19. Hörst du das? So mache ich es mit allen, die ich liebe. Dieses schlechte Gewissen, diese Schuldgefühle, die kommen auf, weil Gott dich liebt. Der Vers geht weiter. Wer meine Stimme hört und mir öffnet, was so viel bedeutet, wie wenn du auf dieses schlechte Gewissen reagierst und mich um Vergebung bittest, zu dem werde ich hingehen und wir werden miteinander essen. Ich mit ihm und er mit mir. Offenbarung 3,20. Wenn du nur um Vergebung bittest, dann will er dir nicht nur vergeben, er will mit dir essen. Und Essen ist etwas Schönes, etwas, das Freude macht. Gott möchte, dass du wieder glücklich bist und nicht weiter über dein Versagen nachdenkst. Das ist der Weg zur Freude. Glücklich wird, wer um Vergebung bittet und diese dann auch bewusst annimmt. Danke für dich.

Die Bibel ist voll von Geschichten, die uns genau das geben. Lichtblicke der Hoffnung, des Mutes und der Liebe. Eine meiner Lieblingsgeschichten ist die von David und Goliath. Sie zeigt uns, dass es nicht auf Größe oder Stärke ankommt, sondern auf den Glauben und die Entschlossenheit. David, ein kleiner Hirtenjunge, besiegte diesen riesigen Goliath, weil er an Gott glaubte und sich nicht einschüchtern ließ. Diese Geschichte erinnert mich immer wieder daran, dass wir mit Gottes Hilfe Berge versetzen können, egal wie groß die Herausforderung auch sein mag.

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George Sand war eine französische Schriftstellerin. Sie hat neben Romanen auch zahlreiche gesellschaftskritische Beiträge veröffentlicht. Von ihr stammt dieses Zitat. Es gibt nur eine Form von Glück in diesem Leben. Zu lieben und geliebt zu werden. Habt ihr schon mal versucht, die Bibel durchzulesen? Das geht ja nicht in ein paar Tagen. Die hat doch ein paar Seiten. Meine kleinste zum Beispiel 1262. Auf so vielen Seiten bringt man ganz schön viel Info unter. Man kann eigentlich zu wirklich jedem Lebensthema etwas darin finden. Doch was würdet ihr sagen, bringt uns die Bibel bei? So in a nutshell, also in Kürze. Sogar die Antwort findet man in der Bibel. Es gibt eine Geschichte im Neuen Testament, in der ein Schriftgelehrter zu Jesus kommt und ihn genau das fragt. Was ist jetzt eigentlich wichtig? Jesus wirft die Frage gleich an ihn zurück und fragt, was denn die Bibel dazu sagt. Er meint, du sollst Gott lieben von ganzem Herzen und deine Mitmenschen wie dich selbst. Ende. Jesus stimmt ihm zu. Diese beiden Dinge sind die wichtigsten. Wenn man sie befolgt, hat man die ganze Bibel erfüllt, so meint er. Man stelle sich das mal vor. Würde jeder Gott lieben und jeder seinen Mitmenschen lieben, wäre dieser Planet ein ziemlich cooler Ort. Ressourcen würden fair verteilt werden, es gäbe keinen Streit über Religion, alle Menschen würden Achtung und Respekt entgegengebracht und jeder bekäme die Hilfe, die er im Leben benötigt, direkt von Gott. Ich kann schon verstehen, warum Jesus sagt, dass diese beiden Dinge von Bedeutung sind. Und mit George Sand stimmt er eigentlich auch überein. Denn wenn wir lieben und geliebt werden, bringen wir Frieden in diese Welt und erleben wahres Glück. Auch sind die Anweisungen irgendwie simpel. Also unser Input: Love God, love people.

0: Wir schauen gemeinsam in das Buch der Bücher, die Bibel. Es ist das meistverkaufte Buch weltweit. Jetzt schauen wir in das Johannesevangelium, Kapitel 15. Dort spricht Jesus: Bleibt fest mit mir verbunden und ich werde ebenso mit euch verbunden bleiben. Denn eine Rebe kann nicht aus sich selbst heraus Früchte tragen, sondern nur, wenn sie am Weinstock hängt. Ebenso werdet auch ihr nur Frucht bringen, wenn ihr mit mir verbunden bleibt. Wie geht es dir damit, im Alltag an Jesus festzuhalten? Ich möchte dich ermutigen, dass du Jesus bewusst mehr Raum in deinem Leben gibst. Er will die Beziehung mit dir immer vertiefen.
1: An jeder

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Schmutzige Wäsche waschen. Zu Beginn des vergangenen Jahres war Stefanies Waschmaschine defekt. Leider dauerte es 3 Wochen, bis das passende Ersatzteil geliefert, eingebaut und die Maschine wieder funktionstüchtig war. In dieser Zeit sammelte sich eine große Menge schmutziger Wäsche an. Zu Beginn war es noch einfach, diese in dem dafür vorgesehenen Behälter zu sammeln. Rein und Deckel zu. Nach einer Woche ging der Deckel schon nicht mehr zu. Und nach einer weiteren Woche stapelte Stefanies Familie die Wäsche möglichst ausgewogen und entsprechend vorsichtig. Doch eines Morgens passierte es. Stefanie legte ein paar Socken auf ihren Wäscheberg und das ganze Konstrukt fiel in sich zusammen. So konnte es nicht weitergehen. Stefanie rief ihre Schwägerin und fragte, ob sie bei ihr Wäsche waschen könne. »Kein Problem. Warum hast du nicht schon eher gefragt?« war ihre Antwort. »Das ist eine gute Frage. Geht es uns im Leben nicht auch so? Wir stapeln eine Menge schmutziger Wäsche. Fiese Gedanken, böse Taten, übles Reden und so weiter. In der Bibel werden diese Dinge als Sünde bezeichnet. Das Problem mit der Sünde ist, dass wir uns nicht selbst von ihr befreien können, sie einfach in der Waschmaschine waschen können. Leider ist uns das oft nicht bewusst und wir denken, dass wir es selbst schaffen. Doch egal, wie sehr wir uns mühen und wie viel Disziplin wir auch aufbringen, wir brauchen Hilfe. Glücklicherweise gibt es einen, der uns helfen kann. Gott. Nicht allein, dass Gott uns helfen kann, er möchte das auch gern für uns tun. In seinem Sohn Jesus Christus lädt er uns ein, zu ihm zu kommen und echte Ruhe zu finden. Dieses Wissen um Gottes Hilfsangebot sollte uns motivieren, es lieber früher als später in Anspruch zu nehmen.

An manchen Tagen willst du nicht aufstehen, aber Wunder entstehen beim Weitergehen. Das Leben ist manchmal wirklich eine Herausforderung. Auch Kleinigkeiten können schon fast unüberwindbar wirken. Aber Jesus selbst hat uns etwas versprochen. In Matthäus 11, 28 bis 30 sagt er: Kommt her zu mir, alle, die ihr mühselig und beladen seid. Ich will euch erquicken. Nehmt auf euch mein Joch und lernt von mir, denn ich bin sanftmütig und von Herzen demütig. So werdet ihr Ruhe finden für eure Seelen. Denn mein Joch ist sanft und meine Last ist leicht. Jesus will deine Probleme, deine Ängste und Herausforderungen haben. Er will mit dir tauschen und er verspricht die Ruhe für deine Seele. Ich entscheide mich, das nächste Mal mit dieser Verheißung aufzustehen. Du auch?

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Thomas Francis Wilson ist ein US-amerikanischer Schauspieler, Komiker und Synchronsprecher. Er meinte, ein Lächeln ist Glück, das du gleich unter deiner Nase findest. Und ehrlicherweise, das Zitat von ihm hatte bei mir gleich eine Wirkung. Und ich hoffe, bei euch auch. Es ist schon faszinierend, wenn ich so überlege, wann ich lache, schmunzel oder grinse. Meistens als Resultat auf etwas Witziges, Positives oder einfach, um Freundlichkeit auszudrücken. Aber wie das ohne positiven Impuls von außen ist, dazu habe ich vor einiger Zeit etwas wirklich Spannendes gehört, nämlich, auch wenn wir uns gar nicht danach fühlen, aber trotzdem bewusst lächeln, verändert sich etwas im Körper. Das Stresshormon wird gesenkt und die Produktion von einem der Glückshormone steigt an. Schon irgendwie cool, auch wenn der Gedanke, in einem Versuchslabor alleine vor sich hin zu grinsen, nicht besonders witzig ist. Warum hüpfen die Menschen nicht permanent strahlend durch die Gegend? Naja, das sind immer noch unsere Gedanken, die manchmal, auch wenn es uns theoretisch gut geht, wir positiven Input bekommen oder versuchen, uns selbst mit einem Fake-Grinsen zu überrumpeln, alles im Keim ersticken. Diese oft auch unbewusste Maschinerie ist schon gewaltig. Wie Paulus im 2. Korinther 10, 3 und 5 sagt, wir sind zwar Menschen, doch wir kämpfen nicht mit menschlichen Mitteln. Darum nehmt jeden Gedanken gefangen unter den Gehorsam Christi. Ist das nicht genial? Wir sind unseren Gedanken nicht ausgeliefert und selbst wenn sie sich mal im Kreis drehen, Gott hilft uns, wieder Fuß zu fassen, damit wir die eingebaute Lächelstation unter der Nase ungehindert verwenden können. Unser Input: Keep smiling!

Manchmal scheuen wir uns ja davor, unsere Schwächen zu zeigen. Doch ich habe festgestellt, dass gerade die Momente, in denen ich mich verletzlich gezeigt habe, die stärksten zwischenmenschlichen Verbindungen geschaffen haben. Ich finde, es ist okay, nicht perfekt zu sein. Du musst ja nicht da stehen bleiben, wo du gerade bist, aber bitte sei dir bewusst, Jesus liebt dich so, wie du bist.

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1: Fasten, die Kraft des Verzichts. Warum fällt Fasten manchmal so schwer? Fragen wir doch Irene.
2: Nun ja, ich glaube, ganz einfach, Verzichten ist nicht leicht. Verzichten ist nicht etwas, was wir gerne tun. Denn der Mensch ist nun mal auch egoistisch und möchte sozusagen sich gewissen Dingen hingeben, die ihm Lust und Freude bereiten. Und auf Lust und auf Freude zu verzichten oder auf Genuss, das fällt den allermeisten Menschen sehr, sehr schwer. Noch dazu haben wir natürlich Dinge in unserem Alltag normalisiert und denken überhaupt nicht mehr drüber nach, wie oft wir eben einen Kaffee trinken oder vielleicht eine Torte als Nachspeise essen oder dort mal Zucker oder da mal Zucker oder einfach zum Handy greifen, ohne dass wir drüber nachdenken. Und das bewusst zu unterbrechen und ein neues Muster zu etablieren, ja, das ist allemal schwer. Denn es hieft uns heraus aus dem Alltäglichen. Es unterbricht unsere Automatismen. Und ja, es kann wehtun. Es kann ein bisschen wirklich wehtun. Verzicht zu üben ist einfach nicht leicht. Wir müssen ganz bewusst Nein sagen zu gewissen Dingen. Und das fällt den allermeisten Menschen natürlich schwer.
1: Irene Penz ist Psychotherapeutin und lebt im Großraum Wien.

Wir schauen gemeinsam in das Buch der Bücher, die Bibel. Es ist das meistverkaufte Buch weltweit. Überschätzt euch nicht, sondern bleibt ehrlich und bescheiden im Urteil über euch selbst. Keiner von euch soll sich etwas anmaßen, was über die Kraft des Glaubens hinausgeht, die Gott ihm geschenkt hat. Das steht in der Bibel im Brief an die Römer. Wie oft vergleichst du dich mit anderen Menschen? Vergleichst du deine Stärken, dein Aussehen, deine Begabungen? Paulus erinnert uns im Römerbrief mit seinen Worten daran, dass wir demütig und realistisch sein sollen, was die Einschätzung über uns selbst betrifft. Wir sollten uns nicht vergleichen, sondern dankbar die Gaben einsetzen, die Gott uns geschenkt hat. Nimm dir doch kurz Zeit und bitte Gott, dass er dir hilft, dich mit seinen Augen zu sehen.

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